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3: So schön, dass Sie schon zuhören. Ich bin Christine Bangel. Guten Morgen am Montag.

Lothar Kosse war das. Wir sind nicht allein. Also ich finde es richtig großartig, dass Sie mir Gesellschaft leisten. Toll ist das. Und dass wir gemeinsam in die neue Woche starten.

0: Na, das ist doch ein schöner Wachmacher. Du tust von Anja Lehmann. Im Wort zum Tag geht es heute um die Frage, was ist eigentlich Friede? Und das klärt jetzt Uwe Bertelmann aus Hüttenberg.
1: Friede, Friede, denen in der Ferne und denen in der Nähe, spricht der Herr. Ich will sie heilen. So heißt es im Buch Jesaja, Kapitel 57, Vers 19. Während ich über diesen Bibelvers nachdenke, fliegen in der zweiten Nacht die Raketen zwischen Iran und Israel hin und her. Ich denke zurück, 24. Februar 2022, vor mehr als 3 Jahren. Invasion Russlands in der Ukraine. Seitdem ist wieder Krieg mitten in Europa. Friede, was für ein Sehnsuchtswort. Ich nehme die fanatischen Kriegstreiber mal raus. Mindestens in den Bevölkerungen wollen doch die meisten Frieden. Vielleicht wollen sogar die meisten Regierenden Frieden. Nur leider gehen die Meinungen darüber, wie man dahin kommt, weit auseinander. Wir Menschen schaffen es einfach nicht, in Frieden miteinander zu leben. Frieden, nicht nur ein menschliches Sehnsuchtswort, sondern Gottes Sehnsuchtsprojekt. Gott will Frieden schaffen. Ich frage mich nur, warum tut er es dann nicht? Schon der Prophet Jesaja hatte es doch angekündigt. Und der Apostel Paulus greift das Jahrhunderte später im Epheserbrief, Kapitel 2, Vers 17, auf. Und er, also Jesus, ist gekommen und hat im Evangelium Frieden verkündet, euch, die ihr fern wart, und Frieden, denen, die nahe waren. Wenn Jesaja von Heil und Frieden spricht, dann geht sein Blick oft ganz weit nach vorn, bis dahin, wo alle Völker voll Gottes sind und ihn anbeten werden. Bis dahin, wo kein Leid, kein Tod mehr sein wird. Also bis in Gottes neue Welt. Bei Jesaja könnte man also vielleicht noch sagen, gut, dann müssen wir noch warten, bis es soweit ist. Aber bei Paulus liest es sich, als wäre dieser Frieden bereits da. Wo also bleibt er dann bitteschön? Der Schlüssel liegt tatsächlich in einem kleinen Einschub, den Paulus macht. Im Evangelium, also in der Botschaft von Jesus Christus, liegt dieser Friede. Der Friede, bei dem die alten Grenzen nicht mehr da sind, bei dem alle nationalen und kulturellen Trennungen überwunden sind, der mehr ist als das Schweigen der Waffen. Der Friede, der eine tiefe innere Heilung mit sich bringt. Gott will die Traumatisierungen heilen, die die Opfer der Vertreibung erlitten haben. Er will die Schäden heilen, die im Land durch die feindlichen Angriffe entstanden sind. Er will Beziehungen heilen, Versöhnung stiften. Der Friede, der auch bei mir viel mehr ist als nur die Abwesenheit von Streit. Mehr als wenn wir nur aufhören, uns gegenseitig anzuschreien. Mehr als nur nebeneinander herleben. Mehr als dass ich die Verletzungen, die mir andere Menschen zugefügt haben, nur oberflächlich überdecke. Friede ist innere Heilung. Friede ist Gottes Sehnsuchtsprojekt. Diesen Frieden kann nur Jesus selbst schaffen. Der lässt sich nicht diktieren, auch von Gott nicht. Und in die Herzen diktieren lässt sich Friede schon lange nicht. Das Evangelium ist die Verkündigung des Friedens, den Gott mit den Menschen schließt. Und wer diesen Frieden mit Gott geschlossen hat, soll ihn dann in die Welt tragen. Ich merke, wie die Klage an Gott, warum dieser Friede noch nicht da ist, zur Frage wird, die Gott mir stellt. Wo trägst denn du diesen Frieden, den ich mit dir am Kreuz geschlossen habe, in die Welt? Ich kann die Kriegstreiber dieser Welt nicht von ihrem Tun abbringen. Aber ich kann dafür beten, dass dies den vernünftigen Verantwortlichen, die es versuchen, gelingen möge. Ich kann weder in der Ukraine noch im Nahen Osten die Waffen zum Schweigen bringen. Aber ich kann hier meinen Mund auftun, wo die Stimme eines Friedensstifters gebraucht wird. Und ich kann mich auch politisch engagieren. Und dabei will ich dann auch von dem Frieden nicht schweigen, den Gott in mir gestiftet hat. Denn der ist die Grundlage dafür, dass wir Menschen in Frieden miteinander leben können. Friede bleibt Gottes Sehnsuchtsprojekt.
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So schön, dass Sie sich von ERF Plus wecken lassen. Ich habe jetzt zu dieser frühen Stunde was zum Nachdenken. Manchmal ist Loslassen die wahre Form der Liebe. Gleich geht's hier in Aufgeweckt ums Lieben und ums Loslassen im Radioimpuls von Deborah Rosenkranz. Und vorher habe ich noch Musik von Judy Bailey und ihr Lied heißt übersetzt: Schenk dem einen deine Liebe.

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1: Eine Liebe, die loslässt. Hast du schon einmal aus Liebe losgelassen? Die Tränen meiner Mutter sind so groß gewesen, dass sie es nicht schaffte, mich bis an den Flughafen zu begleiten, um mich dort zu verabschieden. Ja, ich hatte mich entschieden, ein ganzes Jahr in Australien, am anderen Ende der Welt zu verbringen, um dort auf eine Bibelschule zu gehen. Sie hatte nichts dagegen, doch zu wissen, dass ich dort allein sein würde, das war hart für sie. Doch sie ließ mich frei, damit ich mein Leben finden würde. Auch das ist Liebe. Als Gott dich sah, stand auch er vor genau dieser Wahl. Soll ich meinen Sohn, den ich so sehr liebe, wirklich loslassen, damit Menschen wie du durch ihn frei werden? Gott hat Jesus losgelassen, um Menschen dadurch frei zu machen. Denn Gott hat die Menschen so sehr geliebt, dass er seinen einzigen Sohn für sie hergab. Jeder, der an ihn glaubt, wird nicht zugrunde gehen, sondern das ewige Leben haben. Johannes 3,16. Vielleicht musst auch du gerade etwas loslassen, das du nicht verstehst. Glaub mir, weder meiner Mutter noch mir selbst war bewusst, was diese schwere Entscheidung loszulassen alles Wundervolles bewirken würde. Ich würde mich so weit aus dem Fenster lehnen zu behaupten, ich glaube nicht, dass ich dir heute diese Worte weitergeben würde, hätte meine Mutter mich damals nicht losgelassen. Und hätte der Vater im Himmel seinen so geliebten Sohn Jesus nicht losgelassen, dann würde ich dir heute definitiv nichts weitergeben. Doch viel schlimmer als das, du und ich, wir wären verloren. Es liegt eine unglaublich große Kraft im Loslassen. Denn Loslassen bedeutet, Platz für Neues zu machen. Das Neue, das du nie sehen wirst, wenn du krampfhaft festhältst. Und ich weiß, wie schwer das sein kann. Selbst Gott weiß das. Doch er weiß auch, was er alles kann. Und deswegen ruft er dir zu, vertraue mir. Eben loslassen und Gott machen lassen. Weil das Gute erst noch vor dir liegt. Danke für dich.
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0: Simon Georg war das hier in Aufgeweckt auf ERF Plus. Vielleicht ist jetzt und hier genau der richtige Moment. Es gibt Gelegenheiten, die sollte ich nutzen. Diese Chance kommt nie wieder. Tobias Schier spricht jetzt im Anstoß über verpasste Chancen und genutzte Gelegenheiten.
1: Die geniale Idee, nicht umgesetzt, weil mir der Mut gefehlt hat, sie zu verwirklichen. Kostbare Momente mit der Familie nicht erlebt, weil die Arbeit Vorrang hatte. Kein Abschied genommen, weil ich nicht rechtzeitig da war. Verpasste Chancen kennt jeder. Es reicht nicht, zur rechten Zeit am rechten Ort zu sein. Der erste Schritt ist entscheidend. Ein gutes Beispiel dafür finde ich in der Bibel, im Johannesevangelium, Kapitel 1. Zwei Männer sehen Jesus zum ersten Mal, als er in ihrer Nähe vorbeigeht. Sie reagieren geistesgegenwärtig und laufen ihm nach. Und dann passiert Folgendes. Jesus drehte sich um und sah, dass sie ihm folgten und fragte, was sucht ihr? Sie antworteten, wo wohnst du, Rabbi? Kommt, dann werdet ihr es sehen, antwortete er. Sie gingen mit ihm. Einer der beiden ist Andreas, der Bruder von Petrus. Ein kurzer Moment, in dem Andreas die richtige Entscheidung getroffen hat, Initiative ergriffen hat, den einen Schritt auf Jesus zugegangen ist. Das Ergebnis? Sein Leben hat sich von Grund auf verändert und er ist bis heute als einer der 12 Jünger Jesu bekannt. Andreas hat die Chance nicht verpasst, sondern wahrgenommen. Ich wünsche mir, dass ich neugierig und mit offenen Augen durch mein Leben gehe und Chancen dieser Art erkenne. Und nicht nur das, ich wünsche mir auch den Mut des ersten Schrittes, damit die verpassten Chancen zu ergriffenen Chancen werden. Vielleicht möchte Jesus Ihnen heute begegnen. Durch sein Wort, durch Begegnungen, durch Situationen. Halten Sie die Augen und Ohren offen nach ihm. Wer weiß, vielleicht geht er heute in ihrer Nähe vorbei.
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